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2: Die Zahl der Reisenden an den österreichischen Flughäfen ist im ersten Halbjahr gesunken. Insgesamt sind 6,4 Millionen Passagiere gezählt worden. Das sind um 2,5% weniger als im Vorjahr. Besonders starke Rückgänge gibt es in Linz und Klagenfurt. Das Budget ist im ersten Halbjahr auf Kurs. Das zeigt eine Auswertung des Finanzministeriums. Der Anstieg der Ausgaben lag unter den Erwartungen. Die Einnahmen entwickeln sich demnach robust. Das angepeilte Defizit von 4,2% des BIP soll eingehalten werden. In Oberösterreich gibt es jetzt den ersten Lkw-Parkplatz in Österreich, der nach dem höchsten europäischen Sicherheitsstandard zertifiziert ist. Der Parkplatz an der Achtausfahrt Scherding-Suben hat 74 Stellplätze und bietet unter anderem moderne Sanitäranlagen, kostenloses WLAN und Stromanschlüsse für Kühlfahrzeuge. Das gesamte Gelände ist beleuchtet, videoüberwacht und durch moderne Zugangskontrollen geschützt. Rumänien springt jetzt Felsen in der Donau, um mehr Wasser für ein Atomkraftwerk zu haben. Das AKW Cernavoda bezieht sein gesamtes Kühlwasser aus der Donau, deren Wasserstand dramatisch gesunken ist. Dem Kraftwerk droht mangels Kühlwasser die Abschaltung. Die Donau führt derzeit nur ein Drittel der Wassermenge, die durchschnittlich in dieser Jahreszeit gemessen wurde.
3: Guten Morgen am Dienstag, wir starten in den nächsten Hitzetag. 32 bis knapp über 40 Grad können sich auch heute wieder ausgehen. Dazu gibt es überwiegend Sonnenschein. Angenehmer wird es dann erst ab Freitag.
4: Schönen guten Morgen zu euch ins Auto, der Blick auf Österreichs Straßen. Und da gibt es bereits einen Unfall um die Uhrzeit, und zwar in Salzburg auf der A10. Fahrt Richtung Villach zwischen dem Knoten Salzburg und Salzburg Süd. Der rechte Fahrstreifen ist da blockiert, auf der Überholspur geht es aber ganz gut dran vorbei. Ansonsten läuft es an diesem Dienstag. Gute und vor allem sichere Fahrt.
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5: Morgen, kurz nach 6. Schmeißen wir mal die Kaffeemaschine an. Josh serviert euch einen Espresso und einen kleinen Jam, der auch noch dazu kann, nicht schaden, für den Start in den Dienstag. Hallihallo, Melanie C. ist da. Schön, dass wir gemeinsam aufstehen.

Martin auf Radio Resorts. Welcher Song würde euch helfen, um ein bisschen leichter aus dem Bett zu kommen? Schickt mir gerne eine WhatsApp-Sprachnachricht. Den Link gibt's auf rot-weiß-rot.fan. Ihr wisst, hier bekommt ihr 100% Musik aus Österreich und das schon zum Aufstehen. Wir haben es 6:10. Schönen guten Morgen.

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0: Kann es Liebe sein?
1: Ja, definitiv. Also wir haben eine ganz, ganz große Liebe für die österreichische Popmusik. Und deswegen gibt es hier auf Radio Rot was Rot auch 100% Musik aus Österreich. Einen ganz neuen Song habe ich jetzt mit dabei. Immer von 6 bis 20 Uhr. Einmal die Stunde was ganz Frisches. Jetzt von Ness. Alles nur für mich.
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0: bei meinen Freunden in der Playlist sind ja hauptsächlich eher ältere österreichische Songs, also wirklich so klassische Austropop-Schinken, die liebt er. Aber ab und zu finden auch neue Songs aus Österreich so ihren Weg in seine Playlist rein. Und dann zeigt er mir das und dann sagt er, schau, habe ich was Neues gefunden. Also ich kenne ich schon. Läuft ja auf Radio Rot aus Rot. Laurenz Nikolaus mit Malediven. Denn nur bei uns bekommt sie 100% Musik aus Österreich.
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0: dritte Hitzewarnstufe rot. Die Warnung gilt für Wien, das Wiener Becken, das Weinviertel, das Nordburgenland und St. Pölten. Die Warnung gilt nicht nur, weil heute der Allzeit-Hitzerekord fallen könnte, sondern auch deshalb, weil es in der Nacht nicht abkühlt. Bis zu 27 Grad kriegt es im Osten in der Nacht. Gefährdet sind vor allem ältere Menschen und Kleinkinder. Medizinerinnen und Mediziner empfehlen, Jalousien und Vorhänge geschlossen zu halten, auf Alkohol verzichten und ganz wichtig, viel Wasser trinken, zwischen 2 und 3 Litern am Tag. Der österreichische Landwirtschaftsminister Norbert Totschnig warnt vor einer dramatischen Lage wegen der anhaltenden Dürre. Futtermittel für die Tiere werden knapp. Viele Betriebe müssen bereits jetzt ihre Winterreserven verfüttern. Eine derart lange Trockenphase hat Österreich noch nie erlebt, sagt der Landwirtschaftsminister gestern. Das Ministerium bereitet aktuell Hilfsmaßnahmen für die Landwirtschaft vor. Auch Frankreich leidet derzeit extrem unter der Hitze. Dort sollen jetzt Postboten dafür sorgen, dass es den älteren Menschen während der Hitze gut geht. Die regulären Postfahrten sollen erweitert werden. Die Mitarbeitenden der Post sollen dann bei älteren Bewohnerinnen und Bewohnern stoppen, um zu fragen, wie es ihnen geht und sie daran erinnern, genügend Wasser zu trinken. Bei gesundheitlichen Problemen sollen die Postboten die Rettung alarmieren. Die Luft für den FIFA-Chef Gianni Infantino wird immer dünner. Nachdem er versucht hat, Anteile künftiger Fußball-Weltmeisterschaften an reiche Investoren zu verkaufen, regt sich der Widerstand. Erste europäische Verbände etwa Wales entziehen Infantino die Unterstützung. Gianni Infantino fürchtet offenbar um seinen Job. Einem Bericht der New York Post zufolge soll er um Hilfe aus dem Weißen Haus gebeten haben, um seinen Job zu retten. Donald Trump selbst soll auf die Anrufe des Schweizers aber nicht reagiert haben.
1: Guten Morgen am Dienstag, wir starten in den nächsten Hitzetag. 32 bis knapp über 40 Grad können sich auch heute wieder ausgehen. Dazu gibt es überwiegend Sonnenschein. Angenehmer wird es dann erst ab Freitag.
2: Hallo zu euch ins Auto, der Blick auf Österreich Straßen und eine Meldung gibt's für Tirol auf der A13, der Brenner Autobahn Richtung Bozen. Da ein Unfall im Baustellenbereich und zwar Höhe Nößlach. Das Ganze zieht sich dann aber trotzdem weiter im Verlauf des Brenners, weil hier auch ein Baustellenbereich ist. Das heißt Stop and Go bis Gries, aber ansonsten läuft's. Gute und vor allem sichere Fahrt.
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4: Morgen, morgen. Das sind Autobauer mit Cinderella. Ich bin Melanie See und begleite dich beim Aufstehen.

Das Lieblingslied von meiner Schwägerin gibt es jetzt für euch hier auf Radio Rot-Weiß-Rot. Die hat nämlich heute Geburtstag. Alles Gute, Anna. Gerhard Steinberger mit Steiermark. Sie ist nämlich eine richtige Steirerin. Schönen guten Morgen. Es ist

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0: Kurz nach halb acht. Schönen guten Morgen. Radio Rot-Weiß-Rot ist da. Natürlich mit 100% Musik aus Österreich. Jakob Elias habe ich da jetzt mit dabei. Sein neuer Song heißt Rosa Cabrio. Er war auch am Sonntag bei uns im Studio mit dem Rosa Cabrio. Also das ist wirklich so ein kleines Fahrzeug. Das hat er am Flohmarkt gefunden und daraus einen Song gemacht. Aber gibt es auch eine persönliche Geschichte dazu? Weil deine Songs sind normalerweise schon sehr autobiografisch. Gibt es da auch einen persönlichen Bezug?
1: Natürlich. Also es war vorher nicht so leicht, dass wir eine persönliche Ebene finden zum Cabrio, aber wir haben das dann, also wir sind dann auf die Stadtflucht gekommen. Das ist bei mir schon auch so ein bisschen ein Thema, weil ich komme vom Land und ich bin in der Stadt, fühle ich mich immer wieder mal ein bisschen eingeengt und muss dann einfach flüchten. Und ja, voll.
0: Das ganze Interview mit Jakob Elias könnt ihr nachhören in unserem Podcast Töchter und Söhne, überall, wo ihr gerne euren Lieblingspodcast hört. Und jetzt gibt es einen neuen Song, Rosa Cabrio, hier auf Radio Rot-Weiß-Rot.

Vollkommen übersprenkelt mit Schlagowas war Innerregen jetzt im Juli. Sie hat einen kleinen Juli-Post gemacht, was alles so im Sommer passiert ist. Und sie war unter anderem Urlaub daheim machen. Und ja, die Schlagowas-Dose, also diese Sprühflaschen, ne, die kennt man, die haben ein bisschen ein Eigenleben bekommen. Aber es ist so schön, dass sie über solche Momente halt lachen kann. Und vielleicht wird ja auch so ein Moment dann zu einem Marmeladenklasel-Moment. Innerregen jetzt auf Radio Rot-Weiß-Rot für euch.

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1: Im Osten Österreichs gilt heute wegen der Hitze die höchste Hitzewarnstufe Rot. Die Warnung gilt für Wien, das Wiener Becken, das Weinviertel, das Nordburgenland und St. Pölten. Die Warnung gilt nicht nur, weil heute der Allzeit-Hitzerekord fallen könnte, sondern auch deshalb, weil es in der Nacht nicht abkühlt. Bis zu 27 Grad kriegt es im Osten in der Nacht. Gefährdet sind vor allem ältere Menschen und Kleinkinder. Medizinerinnen und Mediziner empfehlen, Jalousien und Vorhänge geschlossen zu halten, auf Alkohol verzichten und ganz wichtig, viel Wasser trinken, zwischen 2 und 3 Litern am Tag. Der Badesee Brammet in Oberösterreich ist gestern wegen Blaualgen gesperrt worden. Die Behörden verhängen ein Badeverbot, weil die Belastung in einem möglicherweise gesundheitsschädlichen Ausmaß vorliegt. Blaualgen vermehren sich besonders bei hohen Wassertemperaturen, wie es derzeit der Fall ist. Morgen sollen dann neue Wasserproben entnommen werden. Die Innenministerinnen und Minister der EU wollen heute über die Sicherheit der Außengrenzen diskutieren. Hintergrund sind die rund 60.000 Migrantinnen und Migranten, die letzte Woche von Marokko auf die spanische Exklave Ceuta geschwommen sind. Mittlerweile sind fast alle von ihnen wieder zurück in Marokko. Auch über die Rolle Marokkos soll heute in der EU diskutiert werden. Die Luft für den FIFA-Chef Gianni Infantino wird immer dünner. Nachdem er versucht hat, Anteile künftiger Fußball-Weltmeisterschaften an reiche Investoren zu verkaufen, regt sich der Widerstand. Erste europäische Verbände etwa Wales entziehen Infantino die Unterstützung. Gianni Infantino fürchtet offenbar um seinen Job. Einem Bericht der New York Post zufolge soll er um Hilfe aus dem Weißen Haus gebeten haben, um seinen Job zu retten. Donald Trump selbst soll auf die Anrufe des Schweizers aber nicht reagiert haben.
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2: Guten Morgen am Dienstag und aktuell ist es einfach nur heftig. Heute geht es genauso weiter wie gestern. Das heißt, es könne sich knapp über 40 Grad ausgehen. Also jetzt müssen wir noch ein bisschen durchbeißen. Ab Donnerstag wird es dann langsam wieder angenehmer.
3: Hallo zu euch ins Auto, der Blick auf Österreichs Straßen. In Wien hat der Frühverkehr eingesetzt, Tangente Richtung Süden zwischen Hirschstetten und dem Knoten Prater plus 15 Minuten. Man merkt, die Leute wollen in die Arbeit, weil es dort im besten Fall klimatisiert ist. Und ein Problem gibt es auch noch in Oberösterreich, und zwar auf der S10 Richtung Linz. Bei Neumarkt kurze Verzögerungen, ansonsten läuft's. Gute und vor allem sichere Fahrt.
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4: Morgen, Melanie See ist da.
5: Ich hätte so gerne einen anderen Beruf, weil ich für so wenig Kohle...

Büro mit Ausblick auf den Hinterhof. Ja, ist halt so. Ja, so macht mir das keinen Spaß. Die Kantine in der Firma ist fatal. Immer irgendwas mit Soße ohne Salz.

0: Office. Ich hab die Arbeit gerade neu für mich entdeckt.
1: Ja, ja.
0: Und deshalb gerade in Manila eingecheckt. Ja, die ersten Cocktails sind schon weg, so wie leider auch das Internet. Ja, ja, so macht

0: das sicher auch.
1: Ob es gerade Tickets für Oasis gibt, weiß ich nicht. Aber es gibt auf jeden Fall Tickets für Josh. Gemeinsam mit Rian in einer Tour spielen sie nochmal gemeinsam Ende August in St. Pölten. Der letzte Tourstopp gemeinsam. Ich finde es cool, dass sich österreichische Musiker zusammentun, auf ein Backel hauen, gemeinsame Konzerte machen, denn österreichische Musik ist so toll und deswegen lieben wir sie auf Radio Rot-Weiß-Rot so sehr und verehren sie mit 100% Musik aus Österreich. Von in der Früh bis spät, den ganzen Tag bei uns.

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0: Diebe und ich haben eines gemeinsam. Wir haben beide einen Song, der heißt Einzimmerwohnung. Der von Diebe ist aber ganz, ganz neu. Jetzt höre ich auf Radio Rot ist Rot.
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Ich verspreche es euch. Ich kann das aber nicht. Lemo kann das aber. 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
1: Im Osten Österreichs gilt heute wegen der Hitze die höchste Hitzewarnstufe Rot. Die Warnung gilt für Wien, das Wiener Becken, das Weinviertel, das Nordburgenland und St. Pölten. Die Warnung gilt nicht nur, weil heute der Allzeit-Hitzerekord fallen könnte, sondern auch deshalb, weil es in der Nacht nicht abkühlt. Bis zu 27 Grad kriegt es im Osten in der Nacht. Gefährdet sind vor allem ältere Menschen und Kleinkinder. Medizinerinnen und Mediziner empfehlen, Jalousien und Vorhänge geschlossen zu halten, auf Alkohol verzichten und ganz wichtig, viel Wasser trinken, zwischen 2 und 3 Litern am Tag. Die Hitze sorgt auch in anderen europäischen Ländern für große Probleme. Rund um Athen in Griechenland sind Waldbrände nach wie vor außer Kontrolle. In Ungarn musste unterdessen das Atomkraftwerk Pax teilabgeschalten werden. Dort sind Waldbrände nach wie vor außer Kontrolle. In Ungarn musste unterdessen

0: stoppen, um zu fragen, wie es ihnen geht und sie daran erinnern, genügend Wasser zu trinken. Bei gesundheitlichen Problemen sollen die Postboten die Rettung alarmieren. Die Luft für den FIFA-Chef Gianni Infantino wird immer dünner. Nachdem er versucht hat, Anteile künftiger Fußball-Weltmeisterschaften an reiche Investoren zu verkaufen, regt sich der Widerstand. Erste europäische Verbände etwa Wales entziehen Infantino die Unterstützung. Gianni Infantino fürchtet offenbar um seinen Job. Einem Bericht der New York Post zufolge soll er um Hilfe aus dem Weißen Haus gebeten haben, um seinen Job zu retten. Donald Trump selbst soll auf die Anrufe des Schweizers aber nicht reagiert haben.
1: Guten Morgen an Dienstag und aktuell ist es einfach nur heftig. Heute geht es genauso weiter wie gestern. Das heißt, es könne sich knapp über 40 Grad ausgehen. Also jetzt müssen wir noch ein bisschen durchbeißen. Ab Donnerstag wird es dann langsam wieder angenehmer.
2: Das ist der Blick auf Österreichs Straßen und es ist heute ein recht entspannter Blick. Aktuell gibt es keine Verzögerungen, die länger dauern als 10 Minuten. Deshalb eine gute und vor allem sichere Fahrt.
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4: Kurz nach 9. Hallihallo. Melanie, sie ist da. Ich bringe euch durch den Dienstagvormittag mit Volkshilfe, den Round the Girls und Wanda.

0: 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Hallihallo.
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0: 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So schwer Leberleiden sein. Denkt ihr, wo ist zum Arzt? Wo ist? Da haben wir sie, nicht? Die steht da, nicht? Was muss ich mir auch in meinem Alter mit einer verheirateten Frau was anfangen?
1: AMS. Ist es ein Zufall, dass dein Name genauso heißt wie das Arbeitsmarktservice oder ist das bewusst?
2: Kein Zufall, bewusst gewählt und Schmäh ist bei uns auf der Agenda ganz oben. Das heißt, der Name ist Programm. Jedes Konzert ist immer lustig.
1: Der Schmäh kommt sicher nicht zu kurz bei Anna-Maria Schnabel. AMS, jetzt auf Radio Rot-Weiß-Rot mit ihrem neuen Song Zeitung. 100% Musik aus Österreich. Von was

Schinkenfleckerl. Das mag sie und mag ihre Familie am liebsten. Also als kleine Inspiration vielleicht heute fürs Mittagessen. Ich sag's euch bald genug, weil das kann ein Zettel dauern. Vor allem, wenn man sie mit Käse überbacken möchte, damit ihr genügend Zeit einplant. Bei Christina Stürmer daheim ist es nämlich so, wenn zu wenig Zeit ist und der Hunger so groß ist in ihrer Familie, dann verzichten die Kinder sogar auf den Käse. Auf den Käse verzichten. Ja, ihr habt's richtig gehört. Weil das dann einfach zu lange dauern wird. Deswegen, ich sag's euch jetzt schon. Vor 10, da habt ihr noch genügend Zeit. Schaut mal, was der Kühlschrank hergibt und plant es ein für eure Mittagspause. Christina Stürmer habe ich jetzt eingeplant für euch hier auf Radio Rot was Rot. Wir lieben den Moment. 100% Musik aus Österreich.

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0: Mittlerweile sind 100 Hektar betroffen. Rund 300 Einsatzkräfte kämpfen aktuell gegen das Feuer. Ein nahegelegener Campingplatz musste evakuiert werden. Während bei uns die Hitze und Dürre für Probleme sorgt, hat es gestern Abend in Norditalien ein heftiges Unwetter und Überschwemmungen gegeben. In Cervinia sind innerhalb von 20 Minuten zwei Gebirgsbäche über die Ufer getreten. Verletzt wurde niemand, es gibt allerdings erhebliche Schäden. Eine Schlammlawine hat Teile einer Golfanlage und zwei Brücken zerstört. Die Austrian Airlines rutschen noch tiefer in die roten Zahlen. In den ersten 6 Monaten dieses Jahres hat die Fluglinie einen Verlust von 34 Millionen Euro gemacht. Als Grund werden die gestiegenen Kerosinpreise genannt. Um weitere Verluste zu vermeiden, streicht die AOA unter anderem jetzt die Verbindung zwischen Wien und Graz. Kinder und Jugendliche, die sich vegetarisch oder vegan ernähren, sollten medizinisch begleitet werden. Das empfiehlt heute die Deutsche Gesellschaft für Kinder- und Jugendmedizin. Grundsätzlich ist eine fleischarme oder fleischlose Ernährung gesund. Allerdings können dadurch diverse Vitamin- oder Eisenmängel entstehen. Durch regelmäßige Blutabnahmen bei den Kindern und Jugendlichen soll dem entgegengewirkt werden.
1: Der Dienstag mit den Wetteraussichten. Heute Wetterwarnstufe Rot im Osten. Unerträgliche 41 Grad maximal. Sonst 31 bis 38 Grad die Topwerte. Schwül und sonnig, ab dem Nachmittag vereinzelt Regenschauer und Gewitter möglich. Und zwar im Bergland. Morgen dann brütend heiß mit bis zu 40 Grad im Osten. Der Nachmittag bringt auch wieder mal Regen und Gewitter, vor allem im Bergland und im Waldviertel. Aber auch im Flachland kann es vereinzelt mal krachen morgen.
2: Das ist der Blick auf Österreichs Straßen, euer Verkehrsupdate. Und die Sommerferien, die spürt man auf Österreichs Straßen. Es gibt jetzt mal ein Update für euch in Salzburg, B99 in beiden Richtungen. Zwischen Untertauern und Ratsch, die Sperre nach dem Unfall ist da jetzt aufgehoben. Ihr werdet da wechselweise an der Unfallstelle vorbeigeleitet. Ansonsten läuft's. Ich wünsche euch eine gute Fahrt.
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4: Kurz nach 10. Hallihallo, Melanie ist da. Ich begleite dich an diesem Dienstagvormittag mit Smart Import Karl Payer. Und das ist natürlich Georg Danzer. Ja, schau.

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0: Also ich persönlich finde ja, was Süßes geht immer. Vor allem jetzt um 21:45, da so was Süßes für zwischendurch, so eine kleine süße Motivation. Und am besten geht das mit unserem Radio Rot-Weiß-Rot Zuckerl. Da stellt wirklich unser Musikchef die feinsten österreichischen Pralinen zusammen, die man sich nur vorstellen kann. Stella Jones, die Welt dreht sich verkehrt.

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0: Julian Le Play hat in einem Freibad gespielt, weil es so heiß war. Und dann hat er gesagt, das ist ein Bad aus der K&K-Zeit, aus der Kaiserinnenzeit. Und ich höre das und ich denke mir so, muss man da gendern? Ist das nicht einfach nur die Kaiserzeit? Weil wir hatten keine Kaiserin. Ja, das war die Frau vom Kaiser. Aber Kaiserin hatten wir keine. Maria Theresia war Erzherzogin. Also ist es dann nicht einfach die Kaiserzeit? Ich frage euch. Schickt mir gerne eine WhatsApp-Sprachnachricht. Den Link gibt's auf rotweißrot.fan. Julian LePlay gibt's jetzt.
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1: Sie hat das Gefühl, jetzt wird sie schon zur Influencerin, weil sie jetzt schon ihr Laufband weiterempfiehlt. Pam ist sportlich unterwegs, auch in diesen heißen Tagen steht sie am Laufband. Ah, Wahnsinn, ich weiß nicht, ich bewege mich eher weniger momentan, muss ich sagen, weil ansonsten schwitzt man nur. Pam habe ich jetzt mit dabei für euch auf Radio Rot-Weiß-Rot. Auch bei ihren Shows gibt sie immer Vollgas, volles Programm, Tanzshow mitten mit dabei. Also nicht nur musikalisch ist sie top drauf, sondern da wird auch ordentlich was geboten. Zum Beispiel auch beim Song Cancel Queen.

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1: 40,5 Grad, das ist der alte Temperaturrekord aus dem Jahr 2013. Dieser Rekord könnte heute im Osten Österreichs gebrochen werden. Daher gilt für Wien, das Wiener Becken, das Weinviertel, das Nordburgenland und St. Pölten die höchste Hitzewarnstufe Rot. Gefährdet sind vor allem ältere Menschen. Jalousien und Vorhänge sollten geschlossen bleiben, die direkte Sonne vermieden werden. Auch auf Sport im Freien sollte man untertags verzichten. Und ganz wichtig, viel Wasser trinken, zwischen 2 und 3 Litern am Tag. Während bei uns die Hitze und Dürre für Probleme sorgt, hat es gestern Abend in Norditalien ein heftiges Unwetter und Überschwemmungen gegeben. In Cervinia sind innerhalb von 20 Minuten 2 Gebirgsbäche über die Ufer getreten. Verletzt wurde niemand, es gibt allerdings erhebliche Schäden. Eine Schlammlawine hat Teile einer Golfanlage und 2 Brücken zerstört. Kinder und Jugendliche, die sich vegetarisch oder vegan ernähren, sollten medizinisch begleitet werden. Das empfiehlt heute die Deutsche Gesellschaft für Kinder- und Jugendmedizin. Grundsätzlich ist eine fleischarme oder fleischlose Ernährung gesund, allerdings können dadurch diverse Vitamin- oder Eisenmängel entstehen. Durch regelmäßige Blutabnahmen bei den Kindern und Jugendlichen soll dem entgegengewirkt werden. Die Austrian Airlines rutschen noch tiefer in die roten Zahlen. In den ersten 6 Monaten dieses Jahres hat die Fluglinie einen Verlust von 34 Millionen Euro gemacht. Als Grund werden die gestiegenen Kerosinpreise genannt. Um weitere Verluste zu vermeiden, streicht die AOA unter anderem jetzt Euro gemacht. Als Grund werden die gestiegenen Kerosinpreise genannt.

0: Gewitter möglich. Und zwar im Bergland. Morgen dann brütend heiß mit bis zu 40 Grad im Osten. Der Nachmittag bringt auch wieder mal Regen und Gewitter, vor allem im Bergland und im Waldviertel. Aber auch im Flachland kann es vereinzelt mal krachen morgen.
1: Das ist der Blick auf Österreichs Straßen, euer Verkehrsupdate. Und die Sommerferien, die spürt man auf Österreichs Straßen. Es gibt jetzt mal ein Update für euch in Salzburg, B99 in beiden Richtungen. Zwischen Untertauern und Ratsch, die Sperre nach dem Unfall ist da jetzt aufgehoben. Ihr werdet da wechselweise an der Unfallstelle vorbeigeleitet. Ansonsten läuft's. Ich wünsche euch eine gute Fahrt.
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3: Kurz nach 11 am Abend. Hallihallo. Melanie See ist da. Durch den Vormittag geht's jetzt mit Mondscheiner, Knickerbocker und Edmund sorgen für das richtige Sommerfeeling. Das ist Jesolo.

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0: Johannes, hier auf zum Grimassen schneiden.
1: Also, dass ihr es nicht einmal normal aufführen könnt.
0: Wirklich. Zum Schama.
2: Mondsee von Kofler, ein ganz neuer Song hier auf Radio Rot, das Rote. Ich habe mir überlegt, ich bin jetzt am Wochenende dann in Oberösterreich. Ich war noch nie am Mondsee. Ich bin eher so Team Attersee. Vielleicht schaue ich auch am Traunsee vorbei. Aber eigentlich bin ich Team Attersee, muss ich sagen. Und wenn man so einen Lieblingssee hat, dann fahrt man eigentlich nirgendwo anders mehr hin. Wie ist das bei euch? Wo geht's ihr am liebsten schwimmen jetzt in den heißen Tagen? Schickt mir gerne eine WhatsApp-Sprachnachricht. Den Link zum Chat findet ihr auf rotweißrot.fan und ich versorge euch mit 100% Musik aus Österreich. Jetzt von Rising Girl mit Rising Girl. Das kann man sich ganz leicht merken.

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1: MD Baby könnte ein richtiger Rapper-Name sein. Der Name kommt aber eigentlich ganz woanders her.
2: Das Baby kommt aus der Musik selber, finde ich. Also ich kenne so viele Songs, ich habe es früh 60er, 70er Jahre gehört, da gibt es ja tausende Songs, Millionen Songs. Und das Baby ist so ein Universalwort in der Musik. Und mir gefällt es einfach ganz gut, so als Kosenamen, wenn man verliebt ist, Baby.
1: MD Baby, jetzt für euch auf Radio Rot-Weiß-Rot.

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1: Die anhaltende Hitzewelle sorgt in Teilen Österreichs für Probleme mit der Trinkwasserversorgung, etwa in Teilen Oberösterreichs oder in Kärnten. In mehreren Gemeinden wird die Bevölkerung jetzt ersucht, die Swimmingpools nicht zu befüllen, die Gärten nicht zu bewässern und keine Autowäschen durchzuführen. Außerdem wird die Bevölkerung gebeten, keine Vollbäder zu nehmen. Trotz der anhaltenden Trockenheit und des niedrigen Wasserstands ist der Neusiedlersee aktuell noch befahrbar. Der Wasserstand liegt derzeit aber nur 12 cm über dem Tiefstand von 2020. Laut der Wasserstandskommission ist die Lage aber noch nicht problematisch. Die Immobilienpreise in Österreich steigen weiter an. Laut einer aktuellen Analyse von ImmoScout24 sind die Preise für Eigentumswohnungen im ersten Halbjahr um 5% gestiegen. Am teuersten ist eine Wohnung dabei nach wie vor in Tirol, am günstigsten im Burgenland. Kinder und Jugendliche, die sich vegetarisch oder vegan ernähren, sollten medizinisch begleitet werden. Das empfiehlt heute die Deutsche Gesellschaft für Kinder- und Jugendmedizin. Grundsätzlich ist eine fleischarme oder fleischlose Ernährung gesund, allerdings können dadurch diverse Vitamin- oder Eisenmängel entstehen. Durch regelmäßige Blutabnahmen bei den Kindern und Jugendlichen soll dem entgegengewirkt werden. Schönen Mängel entstehen. Durch regelmäßige Blutabnahmen bei den Kindern und Jugendlichen soll

0: Das ist der Blick auf Österreichs Straßen, euer Verkehrsupdate. Läuft eigentlich ganz gut am Dienstag. Eine Meldung gibt's da in der Steiermark, S6 Richtung Klagenfurt. Da ist der Tunnel Spital gesperrt. Grund dafür sind Arbeiten im Tunnel. Ihr werdet da vor Ort aber über Spital einfach umgeleitet. Ansonsten läuft's auf Österreichs Straßen. Ich wünsche euch eine gute und vor allem sichere Fahrt.
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2: Mahlzeit, kurz nach 12. Schöne Mittagspause jetzt mit der Meierin. Und ich bin Melanie See.

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Was darf es für eure Mittagspause sein? Gerne her mit eurem Lieblingssong, am besten per WhatsApp-Sprachnachricht. Was ist es? Was fasziniert euch an dieser Musik so? Den Link zum Chat findet ihr immer online auf rotweißrot.fan. Ihr wisst, bei uns bekommt ihr die volle Ladung, nämlich 100% Musik aus Österreich. Schönen Dienstag.

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Die Sonne lacht, ein ganz neuer Song auf Radio Rot. Ja, die Sonne lacht momentan sehr viel und ich hoffe, sie lacht auch noch weiter. Bitte können wir einen Deal machen, dass wir erst ab nächster Woche wieder so ein bisschen Abkühlung. Ich weiß, viele wollen schon Abkühlung haben, aber ich würde ganz gerne kommendes Wochenende noch ein bisschen am See fahren. Und ich habe Angst, dass die Sommergewitter kommen, weil immer wenn es lange heiß ist, dann kommen auch irgendwann die Gewitter daher. Das ist eigentlich wie das Amen im Gebet. Aber ich würde gerne mit euch und der Sonne einen Deal machen. Ab nächster Woche, ab Montag wäre es okay, oder? Können wir das so vereinbaren? Ich wäre voll dabei. Das Wetterupdate, wie es in Österreich wird, das bekommt ihr immer um kurz nach Punkt hier auf Radio Rot-Weiß-Rot. Und ansonsten gibt es hier 100% Musik aus Österreich. Gleich Paper Moon mit dabei und das ist die ERV.

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4: Ich tanze meinen Namen. Das ist eigentlich nicht nur ein Happy-Beppy-Kasperl-Song, sondern ich finde eigentlich die Message dahinter ganz gut.
5: Ich bin auch so ein Mensch, ich geniere mich immer gleich für alles. Ich tue mir zum Beispiel wahnsinnig schwer, ja, so Social Media machen, wo ich dann getanzt habe. Ich glaube, ich sterbe. Und eigentlich ist so ein Appell für, hey, wenn man irgendwas machen will, was halt eigen ist, dann machen wir's.
4: Na, dann machen wir's. Josh gibt's jetzt für euch.

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1: 40,5 Grad, das ist der alte Temperaturrekord aus dem Jahr 2013. Dieser Rekord könnte heute im Osten Österreichs gebrochen werden. Daher gilt für Wien, das Wiener Becken, das Weinviertel, das Nordburgenland und St. Pölten die höchste Hitzewarnstufe Rot. Gefährdet sind vor allem ältere Menschen. Jalousien und Vorhänge sollten geschlossen bleiben, die direkte Sonne vermieden werden. Auch auf Sport im Freien sollte man untertags verzichten. Und ganz wichtig, viel Wasser trinken, zwischen 2 und 3 Litern am Tag. Die anhaltende Hitzewelle sorgt in Teilen Österreichs für Probleme mit der Trinkwasserversorgung, etwa in Teilen Oberösterreichs oder in Kärnten. In mehreren Gemeinden wird die Bevölkerung jetzt ersucht, die Swimmingpools nicht zu befüllen, die Gärten nicht zu bewässern und keine Autowäschen durchzuführen. Außerdem wird die Bevölkerung gebeten, keine Vollbäder zu nehmen. Die Austrian Airlines rutschen noch tiefer in die roten Zahlen. In den ersten 6 Monaten dieses Jahres hat die Fluglinie einen Verlust von 34 Millionen Euro gemacht. Als Grund werden die gestiegenen Kerosinpreise genannt. Um weitere Verluste zu vermeiden, streicht die AOA unter anderem jetzt die Verbindung zwischen Wien und Graz. Die Immobilienpreise in Österreich steigen weiter an. Laut einer aktuellen Analyse von ImmoScout24 sind die Preise für Eigentumswohnungen im ersten Halbjahr um 5% gestiegen. Am teuersten ist eine Wohnung dabei nach wie vor in Tirol, am günstigsten im Burgenland.
2: Schönen Nachmittag mit den Wetteraussichten. Genug trinken heute, ganz, ganz wichtig bei der Affenhitze. Bis zu 41 Grad im Osten, sonst 31 bis 38 Grad die Höchstwerte. Schwül und sonnig, immer wieder jetzt Regenschauer und Gewitter vereinzelt möglich im Bergland. Morgen sehr ähnlich mit bis zu 40 Grad im Osten, da kann es aber auch mal im Flachland vereinzelt krachen. Ein Blick auf die Straßen, wir sind in der Steiermark, S6 Richtung Klagenfurt, da ist der Tunnel Spital gesperrt, Grund ein Hitzeschaden, ihr werdet hier durch Spital umgeleitet. Und Burgenland, S31 Richtung Oberpullendorf, zwischen Siegraben und Weppersdorf, Sperre wegen eines Waldbrands, durch Spital umgeleitet. Und Burgenland, S31 Richtung Oberpullendorf,

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Ah, tanzen da die gern. Aber schwimmen da die noch viel lieber. Ausser Hartbradler, die Region und deren Seen relativ fein momentan. Der Grundlsee hat 23 Grad, der Altausseer See 22,5. Also das ist eine echte Abkühlung, falls ihr da in der Nähe seid heute. Und dann auf der Wiese liegen und ein bisschen den Schatten genießen. Und zwar neben dir. Das singt jetzt der Holzer.

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0: Neue Musik aus Österreich, Urbi mit Sonnensystem. Und jetzt kommt ein Song, der das Leben feiert und das Zusammenkommen mit guten Freunden, weil die beiden, die ihn singen, auch Freunde sind.
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1: Stadtpoet kommen jetzt. Das ist ein Duo, von dem niemand weiß, wer es ist. Das halten sie geheim, weil sie die Musik für sich sprechen lassen wollen. Das heißt, offensichtlich sind es Namen, die man zumindest ein bisschen kennt. Und ich frage mich aber trotzdem, wie soll das tatsächlich funktionieren, wenn die mal ein Konzert geben wollen? Keine Ahnung. Hier ist mein Sound.

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1: Tirols Landeshauptmann Anton Mattle fordert heute eine live gestreamte öffentliche Anhörung zur Pensionsreform. Alle Parteien sollen ihre Vorschläge und Ideen auf den Tisch legen. Mattle hat gestern vorgeschlagen, dass der Pensionsantritt erst nach 45 Erwerbsjahren möglich sein soll. Die FPÖ spricht von einem sozialpolitischen Frontalangriff auf die hart arbeitende Bevölkerung. Die Mietervereinigung drängt heute auf Änderungen im Mietrecht. Mieterinnen und Mieter sollen Klimageräte und Außenbeschattung ohne Zustimmung des Vermieters anbringen dürfen, fordert die Vereinigung. Außerdem soll die Miete bei Überhitzung der Wohnung sinken. Laut Mietervereinigung hat es in der Wiener Innenstadt heuer bereits 35 Hitzetage gegeben. Der Sommerskibetrieb im Schweizer Zermatt wird eingestellt. Wegen der anhaltenden Hitze sind die Liftmasten derzeit nicht stabil, heißt es. Nur das Schweizer Nationalteam kann dank Sonderlösungen und dem Transport mit Schneemobilen weiter trainieren. Für ausländische Verbände wie dem ÖSV wird die Suche nach Alternativen schwieriger. Die Auer streicht die Verbindung Wien-Graz. Das hat die Fluggesellschaft heute angekündigt. Grund sind die stark gestiegenen Kerosinpreise im Zuge des Iran-Krieges. Die Strecke sei seit Jahren hochdefizitär, heißt es. Klagenfurt und Innsbruck sind vorerst sicher, aber auch hier brauche es laut Auer-Chefin Annette Mann langfristige strukturelle Lösungen.
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2: Das Wetterupdate, dunkelrote Hitzewarnung heute für Wien, das Weinviertel, Nordburgenland, vor allem Krems soll ja heißeste Stadt heute anscheinend werden. Dabei überwiegt die Sonne für alle in Österreich, kaum Gewitter. Auch morgen sonnig, im Osten drohen wieder 40. Donnerstag bewölkt die Alpennordseite entlang zwischen Vorarlberg und dem Waldviertel und nur mehr in der Sonne im Osten und Süden ist es so arg heiß. Freitag keine Extremhitze mehr. Das ist auf den Straßen los. Salzburg B168, Stau Richtung Mittersiel, zwischen Föth und Piesendorf nach einem LKW-Brand. Tirol S16, der Albergtunnel ist gesperrt in beiden Richtungen nach einem Fahrzeugdefekt. Die Dauer der Sperre am besten vor Ort abwarten. Steiermark S6 Richtung Klagenfurt, der Tunnel Spital ist gesperrt wegen eines Hitzeschadens. Eine Umleitung durch Spital ist eingerichtet. Burgenland S31 Richtung Oberpullendorf Sperre zwischen Sieggraben und Weppersdorf wegen eines Waldbrands. Auch da ist eine Umleitung eingerichtet. Gute Fahrt!
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3: Servus am Dienstag, jetzt ein Soda-Zitron.
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und zu bist der Hund, ab und zu bist der Baum, sagt Caro Fuchs. Jetzt kommt Alice in the Fields, die sich 1995 gegründet haben. Ein Trio, von denen zwei davon ein Pärchen gewesen sind. Und gerade als die Band so richtig durchgestartet ist, haben sich die beiden getrennt. Die Band hat es dennoch weiterhin gegeben, zumindest bis ins Jahr 2000. Das stelle ich mir gar nicht so easy vor. Gut, ich meine, es kommt immer darauf an, wie man auseinandergeht. Hier ist Smile.

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Flugangst von Jonara. Also gegen eine Flugreise hätte ich jetzt tatsächlich nichts einzuwenden. In den Norden Europas am liebsten, wo es richtig schön kühl ist. Weil hier in Österreich die Sonne unerbittlich, da gibt es kaum ein Entrinnen aktuell. Die Hitze hat uns im Griff. Aber hey, wir müssen positiv bleiben, oder? Es hilft ja nichts. Oder wie alle Achtung herrlichst zusammenfassen. Uns scheint die Sonne aus dem Arsch.

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1: Die anhaltende Hitzewelle macht einigen österreichischen Gemeinden Sorgen um die Trinkwasserversorgung. In Oberösterreich und Kärnten wurden bereits Wassersparverordnungen erlassen. In der Steiermark und Tirol gibt es derzeit keine Probleme. In Salzburg ist die Situation vor allem im Flachgau angespannt. Die Dürreschäden der heimischen Landwirtschaft lassen sich derzeit noch nicht finanziell beziffern. Laut der Hagelversicherung sind rund 80% der Ackerbauern und 40% der Grünlandbetriebe gegen Dürre versichert. Die extreme Trockenheit in Österreich, die schon seit Monaten andauert, wird durch die Hitze weiter verschärft. In Österreich gibt es zu wenig Bäder für den Schwimmunterricht von Kindern. Das zeigt eine aktuelle Erhebung des österreichischen Schwimmverbandes. Es fehlen sowohl Hallenbäder als auch Wasserflächen für den Ganzjahresbetrieb. Zudem gibt es regional teils lange Anfahrtswege sowie eine hohe Auslastung bestehender Hallenbäder. Rund 10% der Kinder und Jugendlichen in Österreich verfügen über keinerlei Schwimmkenntnisse. Italien plant 500 zusätzliche Polizisten für Grenzkontrollen. Die Beamtinnen und Beamten sollen zu Identitäts- und Sicherheitsüberprüfungen sowie zur Erfassung biometrischer Daten eingesetzt werden. Die neuen Stellen können frühestens ab dem 1. Dezember diesen Jahres geschaffen werden.
2: Das Wetterupdate: dunkelrote Hitzewarnung heute für Wien, das Weinviertel, Nordburgenland, vor allem Krems soll ja heißeste Stadt heute anscheinend werden. Dabei überwiegt die Sonne für alle in Österreich, kaum Gewitter. Auch morgen sonnig, im Osten drohen wieder 40. Donnerstag bewölkt, die Alpen-Nordseite entlang zwischen Vorarlberg und dem Waldviertel und nur mehr in der Sonne im Osten und Süden ist es so arg heiß. Freitag keine Extremhitze mehr. Das Update von den Straßen: Niederösterreich S5 Richtung Krems zwischen Tulln und Königsbrunn. Da steht im Baustellenbereich ein defektes Auto. Es staut, wenn möglich, noch von den Straßen Niederösterreich S5 Richtung Krems zwischen Tulln und Königsbrunn.

Gewünscht geliefert heißt es beim nächsten Song. Wiener Wahnsinn kommen jetzt. Die Band, die unlängst eines ihrer Mitglieder verloren hat, nämlich Martin Sobal Sobotka. Gewünscht unter anderem vom Patrick. Hier ist ein Song von Wiener Wahnsinn, alles leiwand. Viel Spaß damit.

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0: Reinhard Fendrich. Viel schöner ist das Gefühl und eine Textpassage daraus passt heute perfekt bei der Hitz, wenn der Schweiß dann in die Augen rinnt. Ja. Das Einzige, was immer frisch ist hier auf Radio Rot-Weiß-Rot, sind die Songs.
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0: Wir haben immer den Überblick für die neuen Songs aus Österreich. Zum Beispiel Nora Marie, die Musikerin aus der Nähe von Innsbruck, die offensichtlich im falschen Jahrzehnt geboren worden ist. Denn die Musik der 70er hat eine ganz besondere Rolle in ihrem, Liebesleben. Hier ist 70s Soul.

Ja, Mama macht da keine Sorgen. Das macht sie aber trotzdem, weil das ist halt das, was Mamas so machen. Und das hört auch nie auf. Jetzt kommt Zweitfrau, die Band aus Wien, die 2004 gegründet worden ist. Sie sind mal als die neuen Österreicher bezeichnet worden. Nur so wirklich alles eingerissen haben sie halt nie. Alles dreht sich, damals ihre höchste Platzierung, Rang 29 in den Charts. Kennen tut man den Song aber bis heute. Können wir

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1: Österreich hat einen neuen Hitzerekord. In Wien-Stammersdorf sind heute Nachmittag 41 Grad gemessen worden. Damit ist der Allzeitrekord aus dem Jahr 2013 übertroffen. Damals waren im niederösterreichischen Deutsch-Altenburg 40,5 Grad gemessen worden. Auch in Niederösterreich ist der Bundesländerrekord geknackt. In Langenlebern ist die Temperatur am Nachmittag auf 40,6 Grad gestiegen. Wegen eines Waldbrands ist die S31 bei Sieggraben im Burgenland heute gesperrt worden. Das Feuer ist gegen 11 Uhr ausgebrochen und kann erst jetzt am Nachmittag unter Kontrolle gebracht werden. 4 Hektar Wald sind betroffen. Insgesamt waren 31 Feuerwehren mit 300 Personen im Einsatz. Verletzt wurde niemand. Tirols Landeshauptmann Anton Mattle fordert heute eine live gestreamte öffentliche Anhörung zur Pensionsreform. Alle Parteien sollen ihre Vorschläge und Ideen auf den Tisch legen. Mattle hat gestern vorgeschlagen, dass der Pensionsantritt erst nach 45 Erwerbsjahren möglich sein soll. Die FPÖ spricht von einem sozialpolitischen Frontalangriff auf die hart arbeitende Bevölkerung. Der Sommerskibetrieb im Schweizer Zermatt wird eingestellt. Wegen der anhaltenden Hitze sind die Liftmasten derzeit nicht stabil, heißt es. Nur das Schweizer Nationalteam kann dank Sonderlösungen und dem Transport mit Schneemobilen weiter trainieren. Für ausländische Verbände wie dem ÖSV wird die Suche nach Alternativen schwieriger.
2: Das Wetter-Update. Paar Schauer, paar Gewitter sind drin, vor allem in Tirol, Vorarlberg und Salzburg. Im Flach- und Hügelland wird das schon wieder eine krasse Tropennacht. Manchmal hat es selbst in der Nacht nicht unter 27 Grad. Mittwoch, extreme Hitze, weit über 30, im Osten sind es ja 40, meist sonnig morgen, es wird aber schwüler und gewittrig. Donnerstag von Westen her wechselhaft, mit Wolken, Schauern, Gewittern, nur der Osten und der Süden haben es nochmal so heiß und zunächst sonnig, später aber auch teils kräftige Gewitter. Das ist das Update von den Straßen Oberösterreich. S10 Richtung Linz, zwischen Käfermarkt und Unterweitersdorf, jetzt Sperre. Da hat ein LKW Öl verloren, eine Umleitung ist eingerichtet. Steiermark A9 Richtung Linz, der Plabutschtunnel ist gesperrt nach einer LKW-Panne. Der Verkehr wird umgeleitet über das Grazer Stadtgebiet. Tirol und Vorarlberg S16, der Arlbergtunnel, muss in beiden Richtungen immer wieder gesperrt werden. Ein defekter LKW steht drinnen, etwas mehr Zeit also bitte einplanen. Und Tangente in Wien Richtung Kagran, Stau zwischen Absbergtunnel und Knotenprater, 15 Minuten Zeitverlust. Gute Fahrt.
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Blutschink hier auf Radio Rot-Weiß-Rot. Mit dir kann ich fliegen. Schöne Grüße nach Graz. Da läuft diese Woche noch das Straßenkunstfestival La Strada. Bei der irren Hitze diese Woche. Ich hoffe, ihr könnt es dennoch genießen und ein bisschen zuschauen heute. Immerhin, was auch heute ist, Tag des Champagners. Ich sag's nur. Hier kommt Bilgeri mit Video Live.

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0: Jetzt kommt Ella Stern hier auf Radio Rot-Weiß-Rot, die bald auf Tour gehen wird.
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0: Ihre Tour startet im November in Graz, heißt dann Das Schlimmste und das Beste. Derweil gibt es aber natürlich auch im Sommer noch einige Termine mit ihr. Ihre aktuelle Single heißt Der kleinste Mensch der Welt.

0: Schwarze Madonna von Contact. Das kann eine Marienfigur sein, die über viele Jahrhunderte vom Kerzenruß in der Kirche dunkel geworden ist. So viel zu eurem Pub-Quiz-Wissen. Jetzt kommt die Mathea.
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0: Und dem Song, der sie berühmt gemacht hat, nämlich zweimal.
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1: Tirols Landeshauptmann Anton Mattle fordert heute eine live gestreamte öffentliche Anhörung zur Pensionsreform. Alle Parteien sollen ihre Vorschläge und Ideen auf den Tisch legen. Mattle hat gestern vorgeschlagen, dass der Pensionsantritt erst nach 45 Erwerbsjahren möglich sein soll. Die FPÖ spricht von einem sozialpolitischen Frontalangriff auf die hart arbeitende Bevölkerung. In der Wiener Lobau ist es heute zu einem Waldbrand gekommen. Laut der Berufsfeuerwehr Wien wurde um 13.45 Uhr Alarmstufe 2 ausgelöst. Das Ausmaß des Brandes ist noch unklar. Österreich hat einen neuen Hitzerekord. In Wien-Stammersdorf sind heute Nachmittag 41 Grad gemessen worden. Damit ist der Allzeitrekord aus dem Jahr 2013 übertroffen. Damals waren im niederösterreichischen Deutsch-Altenburg 40,5 Grad gemessen worden. Auch in Niederösterreich ist der Bundesländerrekord geknackt. In Langenlebern ist die Temperatur am Nachmittag auf 40,6 Grad gestiegen. Die Auer streicht die Verbindung Wien-Graz. Das hat die Fluggesellschaft heute angekündigt. Grund sind die stark gestiegenen Kerosinpreise im Zuge des Iran-Krieges. Die Strecke sei seit Jahren hochdefizitär, heißt es. Klagenfurt und Innsbruck sind vorerst sicher, aber auch hier brauche es laut Auer-Chefin Annette Mann langfristige strukturelle Lösungen.
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2: Das Wetterupdate. Paar Schauer, paar Gewitter sind drin, vor allem in Tirol, Vorarlberg und Salzburg. Im Flach- und Hügelland wird das schon wieder eine krasse Tropennacht. Manchmal hat es selbst in der Nacht nicht unter 27 Grad. Mittwoch, extreme Hitze, weit über 30, im Osten sind es ja 40, meist sonnig morgen, es wird aber schwüler und gewitterig. Donnerstag von Westen her wechselhaft, mit Wolken, Schauern, Gewittern, nur der Osten und der Süden haben es nochmal so heiß und zunächst sonnig, später aber auch teils kräftige Gewitter. Kurzes Update von den Straßen. Auf der Wiener Tangente nach wie vor Verzögerungen Richtung Kagran, nicht allzu viel, 15 Minuten wahrscheinlich zwischen Absbergtunnel und Knotenprater. Und Oberösterreich S10 Richtung Linz, Sperre aufgehoben zwischen Käfermarkt und Unterweitersdorf. Der Stau löst sich langsam auf.
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3: Feierabend mit Radio Rot-Weiß-Rot und Zahlen am Thermometer, die ich auch nicht ganz glauben kann. Florian Hörl. Heute für euch im Studio.

0: Es ist heute einfach zu heiß für ein Live-Konzert. Aber gut, dann kommt halt das Konzert zu euch.
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0: Es geht ums Feeling und dieses Feeling kommt jetzt von Falco, The Sound of Musik. Der Live-Mitschnitt aus dem Jahr 1994, Falco Symphonic, vom Domplatz in Wiener Neustadt damals. Erschienen ist das Ganze aber dann erst 2008, weil es nachgearbeitet worden ist und dann eben zum 10. Todestag von Falco erschienen ist.
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0: Wolfgang Ambros, du verstehst mich nicht, hier auf Radio Rot-Weiß-Rot. Sich zum Sport aufraffen ist gar nicht so easy, vor allem wenn es so grausig heiß ist.
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0: Aber auch sonst ist der Schweinehund nun mal ein Hund. Edmund haben dazu einen Song gemacht und sprechen im Grunde das aus, was wir uns wahrscheinlich oft genug denken. Wie macht ihr das mit der Überwindung?
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0: Servus mit Radio Rot-Weiß-Rot. Wir und nur wir allein haben für euch 100% Popmusik aus Österreich. Wir haben auch die Songs, die super zum Feierabend passen. Die aktuelle Single von Volkshilfe.
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0: Da hat er recht. Schritt für Schritt.

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1: Österreich hat einen neuen Hitzerekord. In Wien-Stammersdorf sind heute Nachmittag 41 Grad gemessen worden. Damit ist der Allzeitrekord aus dem Jahr 2013 übertroffen. Damals waren im niederösterreichischen Deutsch-Altenburg 40,5 Grad gemessen worden. Auch in Niederösterreich ist der Bundesländerrekord geknackt. In Langenlebern ist die Temperatur am Nachmittag auf 40,6 Grad gestiegen. Im Fall der vier aufgrund erhöhter Asbestwerte geschlossenen Steinbrüche im Burgenland sind nun alle Verfahren bei der Bezirkshauptmannschaft Oberwart anhängig. Drei Betriebe im Bezirk Oberwart und einer im Bezirk Oberpullendorf sind betroffen. Aus Effizienzgründen wurde die behördliche Zuständigkeit nun bei der BH Oberwart konzentriert. Der Sommerskibetrieb im Schweizer Zermatt wird eingestellt. Wegen der anhaltenden Hitze sind die Liftmasten derzeit nicht stabil, heißt es. Nur das Schweizer Nationalteam kann dank Sonderlösungen und dem Transport mit Schneemobilen weiter trainieren. Für ausländische Verbände wie dem ÖSV wird die Suche nach Alternativen schwieriger. Die Dürreschäden der heimischen Landwirtschaft lassen sich derzeit noch nicht finanziell beziffern. Laut der Hagelversicherung sind rund 80% der Ackerbauern und 40% der Grünlandbetriebe gegen Dürre versichert. Die extreme Trockenheit in Österreich, die schon seit Monaten andauert, wird durch die Hitze weiter verschärft.
2: Man ist so 5 Minuten draußen, geht und es fühlt sich an wie ein voller Marathon bei dieser Hitze. 40 Grad in St. Pölten, 35 in Salzburg und 33 in Bregenz. Dazu Sonne pur im ganzen Land. Und morgen geht die Hitze munter weiter. In Niederösterreich erwarten wir da Temperaturen mit über 40 Grad. Im Tagesverlauf kommen dann aber immer wieder Gewitter und die können auch heftig sein, erstmal im Bergland. Und aus heutiger Sicht gehen die Temperaturen dann am Freitag in den normalen Sommerbereich. Das ist der Blick auf die Straßen und da tut sich rein gar nichts an diesem Dienstagabend. Gute und sichere Fahrt wünsche ich.
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3: Servus am Abend, ihr hört Radio Rot-Weiß-Rot heute mit Florian Hörl. Hier ist der Lukas Fendrich, Feuer über Wien. Ja, bei der Hitze schon.

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Smart Imports, die Jungs aus Oberösterreich, die mit diesem Song vor vielen Jahren bekannt geworden sind, aber gerade ihr Comeback gewagt haben. Jetzt kommt Dreieck, die Girl Group mit drei Mitgliedern, die es knapp 3 Jahre gegeben hat, aber leider nicht ganz auf 3 Hits gekommen sind. Es sind eher so 2 geblieben. Einer ist davon, wie es sein soll.

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Ja, Doppelgänger, das soll es geben. Wobei, wenn ihr heute doppelt seht, dann kann das auch an der Hitze liegen. Der Fata Morgana, mehr oder weniger. Jetzt kommt der Uli Bär, der sieht auch was ganz Besonderes, nämlich ein schönes Madel.

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1: Die Mietervereinigung drängt heute auf Änderungen im Mietrecht. Mieterinnen und Mieter sollen Klimageräte und Außenbeschattung ohne Zustimmung des Vermieters anbringen dürfen, fordert die Vereinigung. Außerdem soll die Miete bei Überhitzung der Wohnung sinken. Laut Mietervereinigung hat es in der Wiener Innenstadt heuer bereits 35 Hitzetage gegeben. In der Wiener Lobau ist es heute zu einem Waldbrand gekommen. Laut der Berufsfeuerwehr Wien wurde um 13.45 Uhr Alarmstufe 2 ausgelöst. Das Ausmaß des Brandes ist noch unklar. Die Dürreschäden der heimischen Landwirtschaft lassen sich derzeit noch nicht finanziell beziffern. Laut der Hagelversicherung sind rund 80% der Ackerbauern und 40% der Grünlandbetriebe gegen Dürre versichert. Die extreme Trockenheit in Österreich, die schon seit Monaten andauert, wird durch die Hitze weiter verschärft. Die Auer streicht die Verbindung Wien-Graz. Das hat die Fluggesellschaft heute angekündigt. Grund sind die stark gestiegenen Kerosinpreise im Zuge des Iran-Krieges. Die Strecke sei seit Jahren hochdefizitär, heißt es. Klagenfurt und Innsbruck sind vorerst sicher, aber auch hier brauche es laut Auer-Chefin Annette Mann langfristige strukturelle Lösungen.
2: Man ist so 5 Minuten draußen, geht und es fühlt sich an wie ein voller Marathon bei dieser Hitze. 40 Grad in St. Pölten, 35 in Salzburg und 33 in Bregenz. Dazu Sonne pur im ganzen Land. Und morgen geht die Hitze munter weiter. In Niederösterreich erwarten wir da Temperaturen mit über 40 Grad. Im Tagesverlauf kommen dann aber immer wieder Gewitter und die können auch heftig sein, erstmal im Bergland. Und aus heutiger Sicht gehen die Temperaturen dann am Freitag in den normalen Sommerbereich. Das ist der Blick auf die Straßen und da tut sich rein gar nichts an diesem Dienstagabend. Gute und sichere Fahrt wünsche ich.
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3: Hello Fans, Servus, liebe Leute, die das Radioprogramm aus Österreich lieben. Das ist die Popmusik aus der Alpenrepublik. Ich bin der Florian, ich begleite euch und jetzt gibt's Liebe zum Mitnehmen von Pizzerra und Jaus. Sitzig.

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0: Sun auf Radio Rot-Weiß-Rot. Botschaften in Popsongs, ganz, ganz, ganz oft die Liebe, auch die Freundschaft, ab und zu auch so sommerliche Themen, wie wir eben gerade gehört haben, oder alles zusammengemischt natürlich. Und hier und da gibt es auch was Tiefgreifenderes, zum Beispiel von Tina Naderer.
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0: Sie singt Nicht okay ist okay. Also wenn ihr mental gerade nicht auf der Höhe seid, weil euch zum Beispiel der Sommer extrem zusetzt, es ist okay. Es gibt viele, denen es auch so geht. Ich bin einer davon.

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Ich würde ja sagen, es ist ein sommerlicher Song, aber bei dem Wetter müssen wir eigentlich von Sommer eher bei Highway to Hell oder so sprechen. Jetzt kommt der Peter Cornelius, der hat einen Song, der passt schon eher. Ganz Wien hat den Blues. Hitzerekord in der Hauptstadt, über 40 Grad, das hat es noch nie gegeben.

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1: Im Fall der 4 aufgrund erhöhter Asbestwerte geschlossenen Steinbrüche im Burgenland sind nun alle Verfahren bei der Bezirkshauptmannschaft Oberwart anhängig. 3 Betriebe im Bezirk Oberwart und einer im Bezirk Oberpullendorf sind betroffen. Aus Effizienzgründen wurde die behördliche Zuständigkeit nun bei der BH Oberwart konzentriert. In der Wiener Lobau ist es heute zu einem großen Waldbrand gekommen. 18 Hektar sind betroffen. Die hohen Temperaturen und der Wind stellen eine Herausforderung für die Brandbekämpfung dar. Insgesamt sind mehr als 70 Fahrzeuge der Wiener Berufsfeuerwehr und der Freiwilligen Feuerwehr Niederösterreichs im Einsatz. Fußball-Weltstar Lionel Messi zeigt sein großes Herz. Der Argentinier hat 80.000 Euro für den Wiederaufbau einer von Waldbränden betroffenen Region bei Madrid gespendet. In den letzten Tagen sind in Spanien ja etliche Waldbrände ausgebrochen, die große Schäden angerichtet haben. Tirols Landeshauptmann Anton Mattle fordert heute eine live gestreamte öffentliche Anhörung zur Pensionsreform. Alle Parteien sollen ihre Vorschläge und Ideen auf den Tisch legen. Mattle hat gestern vorgeschlagen, dass der Pensionsantritt erst nach 45 Erwerbsjahren möglich sein soll. Die FPÖ spricht von einem sozialpolitischen Frontalangriff auf die hart arbeitende Bevölkerung.
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2: Zwischen Tirol und Salzburg können in höheren Lagen bei euch noch heftige Gewitter runterkommen, aber die Temperaturen in den Großstädten sind immer noch extrem hoch und es steht auch die nächste Tropennacht bevor. 37 Grad noch in Eisenstadt, 35 in Klagenfurt und 34 bei euch in Bregenz. Morgen nochmal so extrem die Hitze und das sind auch Hitzewarnungen draußen. Passt bitte auf euch auf. In Niederösterreich können nochmal über 40 Grad möglich sein. Entspannung von der Hitze gibt's erst am Wochenende. Das tut sich auf den Straßen am Dienstagabend Tiroler 12 Richtung Kufstein zwischen Pettnau und Zierl West. Nach einem Unfall ist nur eine Spur frei. Es gibt Stau und 10 Minuten mehr Fahrzeit für euch. Das war's. Sichere Fahrt.
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1: Ja, ja.
0: Und deshalb gerade in Manila eingecheckt. 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